0: alte Gags, 7 Nacht, gute Nacht, 1, 2, Polizei, 3, 4, Grenadier, 5, 6, alte Gags, 7 Nacht, gute Nacht.
1: Bitte alle sofort rausgehen.